0: Liebe Hörerinnen und Hörer, Sie hören die Sendung Nachbarn, die den Deutschen in Tschechien gewidmet ist. Aus dem Rundfunkstudio in Karlsbad begrüßt Sie der Mola Richard und aus dem Studio in Aussig an der Elbe Veronika Kindlova.
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2: Das Museum in Vyšau, Vyškov, bereitete gemeinsam mit der Gemeinschaft Vyšauer Sprachinsel e.V. eine ganz besondere Ausstellung vor. Unvergessen. Die Ausstellung wurde am 16. Juni eröffnet und ich war dabei. Dr. Martin Hanáček ist ein Heimatverbliebener aus Vyšau. Bei meinem Besuch in dieser Stadt konnte ich auch mit ihm über die Ausstellung und deutsche Vergangenheit und Gegenwart sprechen. Herr Hanáček, warum ist Ihre Familie nicht vertrieben worden?
3: Schwer zu sagen. Man kann sagen, Sie sind hier als Zwangsarbeiter geblieben. Bei den tschechischen Bauern mussten hier dienen. Und der Teil der Familie, der nach Deutschland vertrieben worden war, also die haben zurückgeschrieben, ob es möglich ist, hier noch zu bleiben. Also bleib hier. Bei uns in Bayern geht uns nicht ganz gut, es geht hier schlecht. Und wenn die Familie hier noch bleiben darf, also bleib hier.
2: Mach das.
3: Na, und dann kam die Wende im Jahr 1948. Die Grenzen waren zu, die waren gesperrt und es war unmöglich auszuwandern. Aber warum ist die Familie hier geblieben? Ja, schwer zu sagen. Sie waren nicht Antifaschisten, sie waren nicht gemischte Ehe oder so. Das waren normal Deutsche wie die anderen. Ja, aber so war das. Es waren viele zur Arbeit, also vielleicht waren sie hier so verteilt.
2: Sie wissen, wie viele Deutsche noch hier nach dem Krieg geblieben sind? Wie viele Familien?
3: Man sagt 200.
2: Da war 200, 300,
3: ja, glaube ich, war. 300, vielleicht 200. Es waren gemischte Ehen und manche sind noch später ausgewandert, wenn es möglich war.
2: Ja,
3: aber
2: ja.
3: Mein Opa hat im Jahre, beim Prager Frühling, im Jahre 68 hat gesagt, also wenn es möglich war, nach Deutschland wieder zu gehen. Ja, wir haben hier wieder mal eine Existenz gebaut, wir haben wieder ein Haus erbaut. Also sollen wir in Bayern wieder von null anfangen?
2: Ja,
3: also so sind sie hier geblieben.
2: Und Sie sind direkt ein Vyšauer, oder?
3: Nein, mein Opa, der stammt aus Tschechien. Meine Oma stammt aus Kutscherau, das waren deutsche Gemeinden. Aber hier in Hoštice, dort war ein Staatsgut. Und nach dem Krieg mussten dort etwa 18 Deutsche arbeiten. Also sie sind dorthin vertrieben worden. Sie durften nicht in den Gemeinden bleiben. Also sie mussten zur Arbeit dorthin gehen. Und so sind sie dort geblieben. Und mein Opa hat dort wieder mal eine neue Existenz erbaut, hat dort ein Haus gebaut. Also das habe ich dann geerbt und seinerzeit wohne ich dort in Hoštice. Das ist unweit von Vyšau.
2: Wie entstand die Zusammenarbeit mit den vertriebenen Vyšauern? Nach der Wende oder war es schon vor der Wende, gab es schon Kontakte vor der Wende oder wie entstand die Zusammenarbeit mit den Vertriebenen?
3: Es waren Familienkontakte. Also es war möglich, unsere Familie hatte kein Problem nach Westen zu reisen. Ja. Und der andere Teil der Familie aus Deutschland ist hergefahren. Aber eine Zusammenarbeit, wenig oder nicht, es war nicht erlaubt.
2: Ja. Ja.
3: Es war auch nicht erlaubt, auf der Straße Deutsch zu sprechen.
2: Ja.
3: Also zu Hause wurde Deutsch geredet, wie Schauer Mundart. Aber auf der Straße musste man Tschechisch sprechen, in der Schule und so weiter.
2: Sagen Sie einen Satz in Vyšauer Mundart, das würde mich interessieren. Ein Satz oder zwei.
3: Na, die Vyšauer Frauen, die sagen, wer Vyšauer Weiber will weiße Wäsche waschen. Wer Vyšauer Weiber wollen weiße Wäsche waschen.
2: Sehr schön, sehr schön, sehr schön. So, jetzt gehen wir mal durch die Ausstellung. Eine kleine, niedliche Ausstellung, wo alles, glaube ich, das Wichtigste da ist. Gehen wir es mal schnell durch.
3: Hier sind Sachen, die typisch für unsere Sprachinsel sind. Das ist unsere ehemalige Tracht, recht eine bunte Tracht mit verschiedenen Hanáčkischen.
2: Ja. Wie heißen die Schuhe? Die haben speziellen Namen, die Schuhe, wenn man von unten anfängt.
3: Bogdan, sagt man das, Bogdan.
2: Bogdan. Dann mit der dunkelblauen Masche, dann...
3: Ja, das sind Strümpfe.
2: Orangefarbene Strümpfe.
3: Ja, die waren rot oder orange. Ja,
2: der Kittel oder...
3: Der gefalterte Rock.
2: Ja.
3: Ja, Jankerl, Mieder und Halskranz.
2: Ganz wichtig,
3: oder
2: der Kragen.
3: Tatzel, sagt man das bei uns. Ja, und...
2: Bei ledigen Frauen haben sie dann Kopftuch gehabt, oder?
3: Mhm. Ja, also das ist die Tracht.
2: Dann mal weiter geht es dann die Stube, eine typische Stube hier. Da steht auf dem Kasten Jakl Martin Lisowitz, 25. Es ist ein Stück, was scheinbar mitgenommen wurde.
3: In jedem Haushalt war so eine Truhe, so eine bemalte Truhe. Es ist charakteristisch für die Wischauer Sprachen so, solche Striche, die jede Truhe.
2: Die Holznachahmen. So. Und Blumenmotive sind wichtig. Blumenmotive sind ganz wichtig.
3: Auch so eine Truhe. Und die waren. Entweder mit diesen Schubladen oder ohne. Also diese Malereien, die waren typisch für die Wischauer Sprachinsel.
2: Roter Hintergrund und eben Blumenmotive auf dem roten Hintergrund. Generell glaube ich, rote Farbe ist typisch für die Wischauer Gegend.
3: Vielleicht für die Landschaft, rot, braun, und diese Blumenmotive. Ob es typisch für uns ist, schwer zu sagen, aber es ist häufig zu sehen.
2: So, da sind ein paar wieder Sachen von den Trachten zu sehen. Und auch auf den Wänden hängen dann Bilder, zweisprachig, über Sittenbräuche, über die Tracht. So auch kleine Puppen eben mit verschiedenen Trachten der Wischauer. Und wie der Rock wieder zusammengelegt wird, zusammengefaltet wird. Das hat der lange Mantel. Das ist Brustfleck, die Weste.
3: Brustfleck. Bei den Männern.
2: Bei den Männern ist das der Brustfleck. Keine Weste, sondern ein Brustfleck. Das weiß ich schon.
3: Und die Frauen, die haben Mieder.
2: Und das sind da wunderschöne Bänder für die Schürzen. Sogenannte Riech, handgestickt. Wunderbare Arbeit.
3: Und das hier, das war auch typisch für unsere Wischauer Sprachinsel, das ist so ein genannter Sölder oder Sölderhaus. Sölder, das ist ein Gang in das Haus und hat so ein typisches Gestalt.
2: Also das ein Bogen
3: war,
2: und Bogen?
3: Das war Bogen, das ist wie ein Pilz, hat das ausgesehen.
2: Ja.
3: Und das war Schutz vor Unwetter. Ja, die alten Weiber, die haben dort gesessen und haben geplant.
2: Das heißt, von jedem Haus war diese...
3: Fast. Noch im, sag mal, am Anfang des 20. Jahrhunderts war das noch üblich. Na, und später hat man das umgebaut ein bisschen. Aber sie sind noch erhalten. Bis heute kann man das noch in dieser Gemeinde sehen. In Kutscherau, in Lissowitz gibt es noch solche Sölder. Zum Beispiel in der unteren Sprachinsel, in Tschechien, in Gundrum, gibt es solche Häuser nicht mehr. Aber in der oberen Sprachinsel sieht man noch diese und diese stehen unter Denkmalschutz. Und was ich interessant noch finde, also Leute leben noch in diesen Häusern. Mhm. Also es ist nicht nur zum Anschauen, sondern man lebt dort und man hat
2: schön
3: eine schwarze Küche und so
2: schön
3: weiter.
2: So, weitere Tafel wieder mit dem Lebensunterhalt, Beschäftigung, Lebensunterhalt. Dann die Geschichte der Wischauer Sprachinsel, alles zweisprachige Tafel, wo man sich erkunden kann. Und ein schönes Bild, der eine Familie oder eine Gruppe in Trachten schwarz-weiß und vor dem schwarz-weißen Bild stehen eben zwei Trachtenpuppen oder Personen, ein Mann links und rechts eben die Frau in Tracht. Und der Herr hat eben die gestickten Hosenträger, das ist auch typisch, die Schraken, das ist auch typisch für die Wischauer Gegend.
3: Ja, der Gürtel war nicht so üblich wie die Schraken.
2: Na gut, Radzik, ich bedanke mich für das Gespräch, wünsche der Ausstellung viel Erfolg. Und hoffentlich sehen
3: Dankeschön.
2: Wir uns mal wieder mal.
3: Und wir hoffen, es gelingt uns unsere Eröffnung am Freitag. Ja, und viele Gäste sind herzlich eingeladen zu uns.
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4: Das ist die Region, in der ich aufgewachsen bin. Sie ist reich an historischen Objekten, die leider etwas vernachlässigt wurden. Zwar werden derzeit viele Restaurierungen durchgeführt, doch den Denkmälern fehlt es an Leben. Ich habe das Gefühl, dass ich mit der Musik einen internationalen Kontext und einen historischen Hintergrund einbringen kann. Sie haben schon meine nächste Frage zum Teil beantwortet. Die Restaurierung der Denkmäler ist nämlich ein zentrales Anliegen des Festivals, um sie zu erhalten und ihnen ein neues Leben einzuhauchen. Mit den diesjährigen Spenden möchten Sie die Restaurierung der Kirche St. Adalbert in Veprinice unterstützen. Wie funktioniert das? 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
4: Dieses Jahr möchten wir die Kirche in Veprinice restaurieren. Zusätzlich zum regulären Eintrittspreis für jedes Konzert geben die Gäste einen bestimmten Betrag, der zur Restaurierung des Denkmals beiträgt. Wir planen dort das wunderschöne brandenburgische Konzert für zwei Bratschen von Johann Sebastian Bach aufzuführen.
0: Das war aus unserer Sendung alles. Texte der Rubrik Jubiläum der Woche und Archiv der Sendung finden Sie auf folgende Webseite www.roslas.cz/sever/sousede. Einen schönen Freitagabend und nächste Woche. Und auf Wiederhören freuen sich Richard Schulko und Veronika Kindlova.
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